0: 此外，四国还将加强法律机制，以阻止或审查可能威胁国家安全的关键矿产交易。同时，四国还将研究协调贸易措施，以应对非市场政策以及不公平贸易行为。虽然四国的声明只字未提中国，但是美日印澳在关键矿产领域的合作被广泛解读为针对中国。目前，全球稀土和关键矿产供应链长期高度依赖中国，因为中国约占全球70%的稀土开采，并在加工与精炼环节拥有更强主导地位。因此，美国希望重建本土和盟友供应链，日本高度依赖进口，急于降低对中国依赖，印度则希望获得稳定稀土供应，以支持快速工业化和经济增长。而澳大利亚拥有丰富矿产资源，希望成为西方关键矿产的重要上游供应国。凤凰卫视王冰如、王天翼，华盛顿报道。
1: 德国副总理兼财政部长克林拜尔26号在柏林出席外国记者新闻发布会，在回答凤凰卫视记者提问时，谈到德国的对华政策。他表示，德国愿意与中国保持合作，但同时也要保有主权、韧性与自信，并且称联邦政府内部在对华路线问题上没有分歧。
2: 在回答凤凰卫视记者提问时，克林拜尔回顾称，他曾经8次拜访中国，在去年首次以副总理、财政部长身份赴华访问。他表示，中国是德国应当保持紧密合作的国家。
3: Und was China angeht, ich hatte ja meinen Antrittsbesuch als Vizekanzler Finanzminister im letzten November in China. Das war mir auch sehr wichtig. Ich war, glaube ich, zum 8. Mal in China selbst und der Bundeskanzler war jetzt da. Wir hatten zwischendurch auch ein gemeinsames Treffen am Rande des G20-Gipfels zusammen mit dem chinesischen Premierminister, wie ich finde, auch ein sehr gutes Treffen. China ist in meinen Augen ein Land, mit dem wir eng kooperieren sollten. Aber klar muss eben auch sein, Deutschland braucht hierfür Souveränität und Resilienz und auch Selbstbewusstsein im Umgang mit China.
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3: 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Und deswegen sage ich Ihnen sehr klar, ich suche immer den Kontakt zu China.
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3: Ich will die Zusammenarbeit, aber ich will eben nicht, dass sie in einem Verhältnis passiert, wo die eine Seite bestimmt, was man zu tun hat, sondern wo wir gemeinsam einen Weg auch auf Grundlage unserer Interessen festlegen. Und ich hatte bisher immer den Eindruck, dass man das mit China hinbekommt und muss auch sagen, ich finde den China-Besuch des Bundeskanzlers, der war sehr erfolgreich. Und deswegen gibt es da in der Bundesregierung auch überhaupt keine Differenzen, sondern wir verfolgen den gemeinsamen Kurs.
2: 凤凰卫视孙谦，德国柏林报道。
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0: unsere Unternehmen, nicht nur die hier, die investiert sind, sondern auch Abnehmerunternehmen, brauchen den Zugang zu kritischen Mineralien, zu seltenen Erden, weil die moderne Welt, moderne Technologien ohne diese Rohstoffe nicht denkbar sind. Ich habe mit meinen Gesprächspartnern Wege ausgelotet, Zugänge zu schaffen, auf die sich unsere Unternehmen verlassen können, damit China und Deutschland gemeinsam wachsen können.
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4: 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Und deswegen gibt es da in der Bundesregierung auch überhaupt keine Differenzen, sondern wir verfolgen den gemeinsamen Kurs.
3: 凤凰卫视孙谦，德国柏林报道。
2: 下节关注到，黄仁勋表示，每年在台湾的投资将会达到大约1500亿美元。一会儿见。
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